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1: Tiefsttemperaturen zwischen 15 und 9 Grad. Heute im Laufe des Tages teils sonnig, teils wolkig, 27 bis 30 Grad. Und morgen eine Mischung aus Sonne und Wolken, weiterhin sommerlich warm, 29 bis 31 Grad.

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1: Tiefsttemperaturen zwischen 15 und 9 Grad. Heute im Laufe des Tages teils sonnig, teils wolkig, 27 bis 30 Grad. Und morgen eine Mischung aus Sonne und Wolken, weiterhin sommerlich warm, 29 bis 31 Grad.
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1: Heute im Laufe des Tages teils sonnig, teils wolkig, 27 bis 30 Grad. Und morgen eine Mischung aus Sonne und Wolken, weiterhin sommerlich warm, 29 bis 31 Grad.

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1: Heute im Laufe des Tages teils sonnig, teils wolkig, 27 bis 30 Grad. Und morgen eine Mischung aus Sonne und Wolken, weiterhin sommerlich warm, 29 bis 31 Grad.
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1: Mit Tina Warnowski. Guten Morgen. Diese Aussage von Volkswagen-Chef Blume kommt überraschend, denn er hat sich kritisch zu Werksschließungen geäußert. Blume sagte der Bild am Sonntag, es gebe intelligentere Lösungen, als Werke dicht zu machen. Und weitere Einsparungen an den Standorten könnten der bessere Weg sein. Zuletzt war darüber spekuliert worden, dass der VW-Vorstand 4 Werke schließen könnte, darunter das in Zwickau. Nach Medienberichten gab es aber Gegenwind im Aufsichtsrat. Letzter Tag beim Motorrad-Grand Prix auf dem Sachsenring. Heute 14 Uhr steht das Rennen in der MotoGP an. Ducati-Pilot Marc Marquez startet von der Pole aus ins Rennen. Der Spanier konnte hier schon 9-mal aufs Siegerpodest klettern und ist auch heute der Favorit. Der Christopher Street Day in Freiberg ist weitgehend friedlich verlaufen. An dem Aufzug durch die Innenstadt beteiligten sich gestern laut Polizei rund 500 Menschen. Dabei wurden bis zum Abend 5 Straftaten registriert. Mehr von Stella Stürmer.
2: Ein 25-jähriger Teilnehmer wurde leicht verletzt, als er aus einem Fenster heraus mit einem Ei beworfen wurde. Als Tatverdächtiger wurde ein 18-jähriger festgestellt. Bereits zu Beginn der Versammlung war ein 39-jähriger Passant aufgefallen, der Teilnehmer massiv angepöbelt hatte und sich den Beamten gegenüber aggressiv verhielt. Gegen ihn wird nun unter anderem wegen Beleidigung und Widerstands gegen Vollstreckungsbeamte ermittelt. Insgesamt waren knapp 180 Einsatzkräfte vor Ort.
1: Das US-Militär hat in der Nacht erneut Ziele im Iran angegriffen. Die Attacke, heißt es, sei eine Reaktion auf einen Angriff der iranischen Revolutionsgarden auf ein Containerschiff in der Straße von Hormuz. David Riemer berichtet.
3: Ein Besatzungsmitglied wird vermisst. Das Schiff ist wegen eines Feuers und schwerer Schäden nicht mehr fahrbereit. Der Iran erklärte dagegen, Warnschüsse auf ein Schiff abgegeben zu haben, das die maritime Sicherheit gefährdet habe. Die Revolutionsgarden kündigten an, die Straße von Hormuz bis auf Weiteres zu schließen und mit weiteren Attacken zu reagieren, falls die USA erneut angreifen.
1: Das Halbfinale bei der Fußball-WM ist komplett. Argentinien hat sich als letztes Team qualifiziert. Der Titelverteidiger besiegte im Viertelfinale die Schweiz mit 3:1 nach Verlängerung. Zuvor hatte sich England gegen Norwegen durchgesetzt mit 2:1 nach Verlängerung. Die Partien um den Finaleinzug werden am Dienstag und Mittwoch ausgetragen.
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4: Heute Morgen vielerorts Sonnenschein in der Oberlausitz. Da ist es heute länger stark bewölkt. Es kann zwischen Spree und Neiße auch ein paar Schauer geben. Aktuell ist es trocken und die Temperaturen steigen heute auf sommerliche 27 bis 31 Grad. In den Bergen um die 23 maximal. Morgen zum Start in die neue Sommerferienwoche bleibt's dabei. Mal Sonne, mal Wolken, trocken dazu bis zu 29, 30 Grad.
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4: Vorsicht, Straßen A14 Leipzig Richtung Dresden zwischen Nauenhof und Klinger. Hier liegen Metallteile auf der Fahrbahn.
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6: Einen wunderschönen guten Morgen an diesem Sonntagmorgen. Kommen Sie gut rein, gleich mit Helene Fischer. Atemlos durch die Nacht und wir haben Bonnie M. jetzt.

Blue System. 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Wunderschönen guten Morgen. Und falls Sie sich jetzt gerade auf den Weg in den Urlaub machen, wir begleiten Sie jetzt mit Rod Stewart und Sailing. Und danach geht's weiter mit den Bee Gees. Guten

0: Wach werden hier mit uns mit Antenne Sachsen. Das sind 70er, 80er und die schönsten Schlager. Herzlich willkommen und gleich geht's hier weiter mit Beatrice Egli und Mein Herz.
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Kylie Minogue hier mit Sommermusik bei Antenne Sachsen, 70er, 80er und die schönsten Schlager. Und jetzt haben wir einen Song am frühen Morgen hier mit Herzschmerz. Nie zuvor von Elektra. In der DDR war das ja für viele sehr real. Trennungsschmerz für junge Paare wegen des Grundwehrdienstes oder auch durch die politische Teilung des Landes. Also das Lied traf den Nerv der Zeit. Hier sind Elektra mit Nie zuvor. 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

0: Guten Morgen hier bei Antenne Sachsen und schon mal ein Tipp für die Ferienkids. Im Panometer Leipzig kann man auf Spurensuche gehen. Ferienrätsel dort für die gesamte Family. Dabei entdeckt ihr spielerisch die Ausstellung zu Jadega Assisis Panorama Antarktis und erfahrt natürlich auch allerlei Wissenswertes über den kältesten Kontinent der Erde. Was sonst noch so wichtig ist, gleich in den Antenne Sachsen Nachrichten.
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0: Mit Tina Wanowski. Guten Morgen. Das aktuelle Schuljahr in Sachsen ist beendet. Die Herausforderungen für das Neue bleiben. So sollen auch weiterhin Lehrkräfte an Schulen mit viel Unterrichtsausfall aushelfen oder versetzt werden. In Sachen Neueinstellung bzw. Bewerbung blickt Kultusminister Konrad Clemens positiv nach vorn.
6: Wir versuchen überall eine möglichst gleichmäßige Versorgung mit Lehrern und Lehrern zu haben. Wir sehen auch, dass der Beruf attraktiv ist. Wir haben viele Bewerberinnen und Bewerber und die Aufgabe ist eben, diese Bewerber dorthin zu bringen, wo wir sie brauchen.
0: VW-Chef Oliver Blume will nach eigenen Angaben Werksschließungen vermeiden. Der Bild am Sonntag sagte er, es gebe intelligentere Lösungen, als Werke zu schließen. Volkswagen müsse die Kosten weiter senken, habe da aber bereits deutliche Fortschritte gemacht, so der Konzernchef. Zuletzt gab es Spekulationen darüber, dass in Deutschland 4 Werke geschlossen werden sollen, darunter das in Zwickau. Nach Medienberichten gab es aber Gegenwind im Aufsichtsrat. Bei der Fußball-WM hat die Schweiz die Sensation verpasst und ist im Viertelfinale an Weltmeister Argentinien gescheitert. In Kansas City unterlagen die Eidgenossen den Argentiniern in Unterzahl mit 1:3 nach Verlängerung. Torwart Gregor Kobel von Borussia Dortmund ist dennoch stolz auf sein Team.
7: Ich bin riesig stolz sogar auf die Mannschaft, auch wie wir heute wieder das ganze Turnier sowieso, dass wir es geschafft haben, bis dahin zu kommen. Dass wir so lange gekämpft haben, bis am Schluss alles versucht haben, alles hingegeben haben.
0: Argentinien trifft nun im Halbfinale am Mittwoch auf England. Das erste WM-Halbfinale bestreiten am Dienstag Frankreich und Europameister Spanien. Im vergangenen Monat, der ja besonders heiß war, sind bundesweit so viele Menschen ertrunken wie seit mehr als 20 Jahren in keinem Juni. Nach Angaben der Deutschen Lebensrettungsgesellschaft starben mindestens 99 Menschen. Besonders betroffen waren Männer und junge Leute. Die DLRG warnt, dass bei weiteren Hitzewellen erneut viele Menschen im Wasser ums Leben kommen könnten. Rauchsäulen rings um Leipzig. Gestern Nachmittag hat es an insgesamt 7 Stellen unweit vom Stadtrand kleinere Feldbrände gegeben. Die Rauchschwaden waren bei dem herrlichen Wetter weit zu sehen. Alle Feuer konnten aber dank dem beherzten und schnellen Eingreifen der Feuerwehr und der Unterstützung von Landwirten relativ schnell gelöscht werden.
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8: Heute Morgen vielerorts Sonnenschein in der Oberlausitz. Da ist es heute länger stark bewölkt. Es kann zwischen Spree und Neiße auch ein paar Schauer geben. Aktuell ist es trocken und die Temperaturen steigen heute auf sommerliche 27 bis 31 Grad. In den Bergen um die 23 maximal. Morgen zum Start in die neue Sommerferienwoche bleibt's dabei. Mal Sonne, mal Wolken. Trocken dazu bis zu 29, 30 Grad.
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8: Achtung, A9 Leipzig Richtung Berlin zwischen dem Schkeuditzer Kreuz und Wiedemar. Ein defektes Fahrzeug auf der rechten Spur und der Standspur und es wird auch rutschig durch eine Ölspur. Bitte aufpassen.
9: Schönes Wochenende.
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0: Einen schönen Sonntag. Was gibt's zum Frühstück? Kaffee natürlich und von uns gibt's jetzt noch Himbeereis zum Frühstück von Hoffmann und Hoffmann. Viel Spaß.

Moonlight Shadow. Sie hören Antenne Sachsen 70er, 80er und die schönsten Schlager und einen schönen Schlager haben wir jetzt rausgesucht und zwar von Wolfgang Petri und man kann es ja kaum glauben, aber als Wahnsinn am 1. April 83 zum ersten Mal als Single erschien, war es eigentlich ein kommerzieller Misserfolg. Erst 13 Jahre später, 1996, wurde der Song als Partyschlager-Remix auf seinem Best-of-Album Alles neu veröffentlicht und dann ging das durchs ganze Land, dieser Ruck. Und das Markenzeichen des Songs, Hölle, Hölle, Hölle, Schnittchen, Schnittchen, Schnittchen, hat sich ja nicht Wolfgang ausgedacht, sondern die Fans selbst. Und das singen wir jetzt ganz laut mit hier, mit Wolfgang Petri, bei Antenne Sachsen zum Wachwerden.

I don't wanna dance. Ich will nicht tanzen. Na klar, wollen wir tanzen hier durch die Sommerferien. Die schönste Zeit im Jahr mit Antenne Sachsen. Und da macht auch der Zoo Leipzig mit und bietet für die kleinen und großen Feriengäste jetzt noch die nächsten 5 Wochen ein sehr abwechslungsreiches Programm von Puppentheater über Ferientouren, dann die Entdeckertage, Familien-Sommertheater und vieles mehr. Und ein Sommerferienausflug lohnt sich auch immer in den Sonnenlandpark Lichtenau. Nicht nur wegen der vielen Schatten und Sitzplätze, sondern man kann wieder Riesenrad fahren, Parkbahn fahren, dann Nautic Jet und Butterfly und ganz neu die 60 Meter hohe Erlebnispyramide mit Aussichtsplattform, Lift und dem neuen Skywalk. Viel zu erleben in den Sommerferien und hier geht's mit wunderschöner Musik weiter. Kling, Klang von Keimzeit. Kommen Sie gut rein in den Sonntag.

0: Guten Morgen mit Antenne Sachsen und gleich bei uns das hier. Stefan Waggershausen und wir haben das hier. You got it, Roy Orbison, gleich bei uns.
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9: Mit Tina Wornowski. Guten Morgen. VW-Chef Oliver Blume will nach eigenen Angaben Werksschließungen vermeiden. Der Bild am Sonntag sagte er, es gebe intelligentere Lösungen, als Werke zu schließen.
10: Volkswagen müsse die Kosten weiter senken, habe da aber bereits deutliche Fortschritte gemacht, so der Konzernchef. Der Sparplan bei VW sieht unter anderem vor, zehntausende Stellen zu streichen und die Modellflotte deutlich zu verkleinern. Zuletzt gab es Spekulationen darüber, dass in Deutschland 4 Werke geschlossen werden sollen, darunter das in Zwickau. Nach Medienberichten gab es aber Gegenwind im Aufsichtsrat. Luise Lippert, Nachrichtenredaktion.
0: Letzter Tag beim Motorrad Grand Prix auf dem Sachsenring. Heute 14 Uhr steht das Rennen in der MotoGP an. Ducati-Pilot Marc Marquez startet von der Pole ins Rennen. Der Spanier konnte hier schon 9-mal aufs Siegerpodest klettern und ist auch heute der Favorit. Bei der Fußball-WM hat Argentinien am frühen Morgen das Halbfinale erreicht. Der Titelverteidiger besiegte im Viertelfinale die Schweiz mit 3:1 nach Verlängerung. Bereits zuvor hatte England gegen Norwegen mit 2:1 gewonnen, ebenfalls nach Verlängerung. Thomas Tuchel, der Coach der Three Lions, war zufrieden mit dem Ergebnis, aber nicht mit der Leistung.
11: We made life very, very difficult for ourselves today. The result is fantastic. We're in the last 4. It's amazing, but not happy with the performance.
0: Im WM-Halbfinale am Mittwoch trifft England auf Argentinien. Schon einen Tag zuvor spielt Frankreich gegen Spanien. Das US-Militär hat wieder den Iran angegriffen. Laut US-Zentralkommando sind die neuen Attacken eine Reaktion darauf, dass der Iran ein Containerschiff in der Straße von Hormuz beschossen hat. An Bord soll ein Feuer ausgebrochen sein. Ein Besatzungsmitglied wird vermisst. Greifvögel und Falken fühlen sich wohl in Sachsen. Ihre Bestände sind bis auf 3 Ausnahmen gewachsen. Das geht aus der Antwort des Landwirtschaftsministeriums auf eine Anfrage der AfD hervor. Ob Baumfalke, Fischadler oder Rotmilan, die Bestände werden in den nächsten 10 bis 25 Jahren deutlich zunehmen. Dagegen soll die Zahl von Habichten, Rohrweinen und Wespenbussarden zurückgehen.
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12: Guten Morgen. Viel Platz für Sonnenschein. Im Südosten Sachsens sind die Wolken etwas dichter, vor allem in der Oberlausitz. Es ist aber größtenteils trocken. Das bleibt es auch heute bei sommerlichen Werten zwischen 27 und 31 Grad. Am Nachmittag wird es etwas windiger und morgen zum Start in die neue Woche geht's ähnlich weiter. Es bleibt entspannt bei einer Mischung aus Sonne und Wolken. Temperaturen höchstens zwischen 29 und 31 Grad wieder.
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12: Achtung, A9 Leipzig Richtung Berlin zwischen dem Schkeuditzer Kreuz und Wiedemar. Ein defektes Fahrzeug auf der rechten Spur und der Standspur und es wird auch rutschig durch eine Ölspur. Bitte aufpassen.
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0: Entspanntes Reinkommen in den Sonntag und wir grüßen mal an dieser Stelle alle, die gerade ran müssen, die arbeiten müssen an diesem Sonntag. Durchhalten. Ja.

Am Walkin, we are walking durch den Sonntagmorgen gemeinsam. Schön, dass Sie bei uns sind. Bei Antenne Sachsen, 70er, 80er und die schönsten Schlager. Und gefeiert wird in Zittau bei bestem Wetter das Stadtfest. Die gesamte Innenstadt ist eine Feier- und Schlemmermeile mit buntem Kulturprogramm, Abenteuer, Wissenschaftsmeile, Wasserspielplatz, Mitmachaktion und geschlemmt kann natürlich auch werden. Und die Geschäfte laden heute ab 13 Uhr auch zum Bummeln ein. Ausnahmsweise. Wir machen weiter hier mit Sandra. Guten Morgen.

0: Guten Morgen, einen wunderschönen Sonntag wünschen wir, schönes Wochenende. Während Sie vielleicht Ihr Rührei gerade zusammen mixen, machen wir hier auch eine bunte Mische. Freuen Sie sich auf Roxette, auf Tina Turner und Andrea Jürgens. Bis gleich.
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2: Melonen sind ja ein super Snack im Sommer. Am besten aus dem Kühlschrank. Bei 95% Wassergehalt löschen sie auch gleichzeitig noch den Durst. Die meisten Melonenkerne, die sind auch essbar. In Indien, da werden sie gemahlen und zu Brot gebacken. Im Nahen Osten werden sie geröstet. Wer das selber ausprobieren möchte, so geht's. Wassermelonenkerne waschen und trocknen. Dann werden sie mit wenig Öl in der Pfanne geröstet und nach Belieben gewürzt. Dann hat man eine schöne Knabberei und auch noch ein kleines i-Tüpfelchen für den Salat.
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0: Schönes Wochenende allerseits. Hier ist Antenne Sachsen, 70er, 80er und die schönsten Schlager. Damit geht's gleich weiter. Im Straßenbahnmuseum Drachenberge ist heute eine Menge los. Bis 17 Uhr werden wieder reichlich historische Fahrzeuge zum Einsatz kommen. Highlights sind die Rundfahrten unter anderem mit dem Union-Straßenbahnzug, mit einem Cabrio-Bus sowie Fahrten mit der Kinderstraßenbahn Lottchen. Und das Ganze zugunsten der Medi-Clowns und des Sonnenstrahl e.V. Alles weitere Wichtige an diesem Sonntagvormittag gleich in den Antenne Sachsen News.
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0: Mit Tina Wonowski. Guten Tag. Tag der Entscheidungen auf dem Sachsenring. Heute ab 14 Uhr steht das Rennen beim Großen Preis von Deutschland an. Auf der Pole steht Ducati-Pilot Marc Marquez vor seinem Bruder Alex Marquez und Fabio Di Giannantonio. Die Zuschauer sind sich nicht ganz einig, wer das Rennen heute machen wird.
7: Ich vermute Marc Marquez.
8: Der als Erster ins Ziel kommt.
9: Ich habe keine Ahnung. Ich freue mich über den, der gewinnt.
10: Ich glaube, der Ogura macht's.
8: Mein ganz großer Favorit, aber der ist leider ein bisschen weit weg von der Spitze. Das ist Toprak.
11: Ich würde mal behaupten, Marc Marquez, er ist King of the Ring und bleibt King of the Ring. Könnte ich mir gut vorstellen.
0: Das Sprintrennen gestern konnte Marc Marquez für sich entscheiden. Das kommende Schuljahr wirft seine Schatten voraus. Auch im Neuen werden wohl Lehrkräfte an Schulen aushelfen müssen, an denen viel Unterricht ausfällt. Im vergangenen Schuljahr gab es fast 5000 solcher Abordnungen. So unterrichteten etwa Gymnasial- und Grundschullehrer auch an Förder- und Oberschulen. Das habe die Lage etwas entspannt, sagte Kultusminister Clemens. Das Halbfinale bei der Fußball-WM ist komplett. Argentinien hat sich als letztes Team qualifiziert. Der Titelverteidiger besiegte im Viertelfinale die Schweiz mit 3:1 nach Verlängerung. Zuvor hatte sich England gegen Norwegen mit 2:1 durchgesetzt, ebenfalls nach Verlängerung. Die Partien um den Finaleinzug werden am Dienstag und am Mittwoch ausgetragen. Nach einem mutmaßlichen Brandanschlag auf die Bahnverbindung zwischen Düsseldorf und Köln fahren wieder Züge auf der Strecke. Gestern Abend wurde der Bahnverkehr wieder aufgenommen, wie Moritz Einzel berichtet.
12: Die wichtige Verbindung wurde vermutlich durch einen vorsätzlichen Akt lahmgelegt. Im Internet ist ein Bekennerschreiben einer linksextremen Gruppe aufgetaucht. Sie schreibt darin, dass sie Brandsätze in Kabelschächten deponiert und gezündet habe. Der Staatsschutz ermittelt.
0: Ab dem 31. Juli kehrt die Kaisermenia wieder für 4 Konzerte ans Elbufer zurück. Insgesamt werden zu den Shows von Roland Kaiser fast 50.000 Besucher erwartet. Das freut Hotelbetreiber, Gastronomen und den Einzelhandel in Dresden. Laut Tourismusverband kommt bei solchen Großveranstaltungen über die Hälfte der Konzertbesucher von auswärts. Laut einer Studie sorgten sie beispielsweise im Jahr 2023 für einen Umsatz von 21,5 Millionen Euro in der Landeshauptstadt.
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13: Heute Sonne, Wolken, ein frischer Wind ab dem Nachmittag, aber weitgehend trocken bei 27 bis 31 Grad heute. In den höchsten Lagen des Erzgebirges gibt es um die 23 Grad maximal. Morgen sieht es ähnlich aus, vor allem im Vogtland viel Sonne. Ansonsten ist es zum Teil auch mal stärker bewölkt, aber auch meist trocken. 29 bis 31 Grad werden es.
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13: Achtung, A9 Leipzig Richtung Berlin zwischen dem Schkeuditzer Kreuz und Wiedemar. Ein defektes Fahrzeug auf der rechten Spur und der Starnspur und es wird auch rutschig durch eine Ölspur. Bitte aufpassen.
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15: Ja, vielleicht startet ja ihr Ferienflieger bald. Dann werden wir sie schon mal in die richtige Stimmung versetzen jetzt mit Reinhard May und

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Alle Aber-Hits hören Sie bei uns bei Antenne Sachsen, 70er, 80er und die schönsten Schlager. Wir wünschen ein wunderbares Wochenende und jetzt kommt eine der markantesten Stimmen der Musikgeschichte von Sir Rod Stewart. Und bevor Rod Stewart die Bühnen der Welt eroberte, schlug sein Herz ja voll und ganz für den Fußball. Er galt ja als großes Talent und unterschrieb sogar in den frühen 60er Jahren einen Vorvertrag beim Londoner Club FC Brentford und hat sich dann aber glücklicherweise doch für die Musik entschieden. Aber die Leidenschaft hat er nie verloren. Er ist bis heute glühender Fan des schottischen Traditionsvereins Celtic Glasgow und schießt übrigens bei Konzerten traditionell signierte Fußbälle ins Publikum. Jetzt bei uns Sir Rod Stewart bei Antenne Sachsen.

0: gleich klären wir hier bei uns, wo man die besten Klitscher an diesem Wochenende bekommt. Und wir spielen hier gleich Belinda Carlisle, dann haben wir Roland Kaiser und Susi Quattro.
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hier durch den Vormittag mit Belinda Carlyle. Jetzt machen wir Ihnen mal Appetit hier bei Antenne Sachsen und Lust auf Klitscher. Kartoffelpuffer aus geriebenen Kartoffeln, Ei, etwas Mehl oder Speisestärke. Sie kennt's bestimmt. Der Teig wird in der Pfanne dann in heißem Öl schön goldbraun ausgebacken. Man isst die ja auch oft süß mit Apfelmus oder halt auch herzhaft mit Kräuterquark. Die gibt's heute in allen Variationen beim Klitscherfest in Geising. Und Höhepunkt ist wie jedes Jahr der Klitscherwettbewerb, bei welchem Teams in verschiedenen Kategorien ihre einfallsreichsten Klitscherkreationen präsentieren können. Und wenn wir Glück haben, können wir auch mal probieren. Viel Spaß da und wir schwelgen jetzt in Erinnerungen mit Udo Lindenberg. Ein Herz kann man nicht reparieren. Hier ist Antenne Sachsen.

0: Wir wünschen ein wunderschönes Wochenende hier mit Antenne Sachsen und gleich starten die Kostümführungen durch das Jagdhaus Kössern in Grimmerkössern. Ein Streifzug durch die Vergangenheit. Was sonst noch los ist, gleich in den Antenne Sachsen News.
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2: Mit Tina Wojnowski. Guten Tag. Gibt es vielleicht doch keine Werksschließungen bei Volkswagen? Konzernchef Oliver Blumer hat der Bild am Sonntag gesagt, es gäbe intelligentere Lösungen, als Werke dicht zu machen. Er deutete an, dass weitere Einsparungen an Standorten der bessere Weg sein könnten. Der Sparplan bei VW sieht vor, zehntausende Stellen zu streichen und die Modellflotte deutlich zu verkleinern. Das aktuelle Schuljahr in Sachsen ist beendet, die Herausforderungen für das Neue bleiben. So sollen auch weiterhin Lehrkräfte an Schulen mit viel Unterrichtsausfall aushelfen oder versetzt werden. In Sachen Neueinstellung bzw. Bewerbung blickt Kultusminister Konrad Clemens positiv nach vorn.
3: Wir versuchen überall eine möglichst gleichmäßige Versorgung mit Lehrern und Lehrern zu haben. Wir sehen auch, dass der Beruf attraktiv ist. Wir haben viele Bewerberinnen und Bewerber und die Aufgabe ist eben, diese Bewerber dorthin zu bringen, wo wir sie brauchen.
2: Ein Tempolimit auf deutschen Autobahnen könnte einer Studie zufolge die Zahl der Unfallopfer um bis zu 90 pro Jahr senken. Von der Björn Steiger Stiftung heißt es, bei einer Höchstgeschwindigkeit von 130 km/h wären es 25-30% weniger Getötete auf Bundesautobahnen. Für eine Einzelmaßnahme sei das eine beachtliche Wirkung. Bei der Fußball-WM steht jetzt auch das zweite Halbfinale fest. England trifft am Mittwoch auf Argentinien. Der Titelverteidiger gewann mit 3:1 gegen die Schweiz, aber erst in der Verlängerung. Uli Reitinger berichtet.
4: Der Pokal fürs dämlichste Ausscheiden aus dieser WM geht an die Schweiz. Das Team hatte gerade zum 1:1 Ausgleich getroffen und war drauf und dran, die Sensation zu schaffen. Da hebt Breel Embolo in der 72. Minute ab. Eine klare Schwalbe und die absolut korrekte gelb-rote Karte für den schon mit Gelb vorbelasteten ehemaligen Schalker und Gladbacher.
2: England hatte sich zuvor gegen Norwegen mit 2:1 nach Verlängerung durchgesetzt. Starker Auftritt vom sächsischen Nachwuchs im Motorradrennsport. Im Rahmen der MotoGP auf dem Sachsenring sind die Moto4-Piloten Robin Siegert aus Pockau-Lengefeld und Anina Urlass aus Hohndorf aufs Podest gefahren. Siegert gewann beide Rennen auf der Strecke in Hohenstein-Ernstthal und sicherte sich damit die Meisterschaft in der Moto4. Anina Urlass wurde gestern Dritte, heute holte sie Platz 2.
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5: Heute Sonne, Wolken, ein frischer Wind ab dem Nachmittag, aber weitgehend trocken bei 27 bis 31 Grad heute. In den höchsten Lagen des Erzgebirges gibt es um die 23 Grad maximal. Morgen sieht es ähnlich aus, vor allem im Vogtland viel Sonne. Ansonsten ist es zum Teil auch mal stärker bewölkt, aber auch meist trocken. 29 bis 31 Grad werden es.
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5: Achtung, A9 Leipzig Richtung Berlin zwischen Rastplatz Kapellenberg Ost und Halle ein totes Tier auf der Fahrbahn und Straßenschäden auf der A14 Leipzig Richtung Dresden zwischen Rastplatz Hansensholz und Nossen Nord. Dann wird geblitzt und zwar zwischen Oschatz und Riesa an der Abfahrt Ganzig und die Superblitzer in Dresden, Teplitzer Straße stadtauswärts und Lipsius und Strehlener Straße jeweils stadteinwärts.
1: Schönes Wochenende. Hier ist Lydia Ernst.
0: Tollen Sonntag allerseits bei bestem Sommerwetter. Hier und da mal die eine Husche, aber das überstehen wir schon. Mit Achim Reichel gleich und Susan Ray, LA International.

sind Earth and Fire und Weekend. Passend zu diesem Sonntag. Genießen Sie das Wochenende. Hier ist Antenne Sachsen. Wir läuten ja fast schon die zweite Ferienwoche ein. Erste Woche liegt fast hinter uns. Sommerferien, das ist die Zeit, in der Eltern realisieren, dass Erzieher und Lehrer unterbezahlt sind. Schöne Zeit Ihnen. Jetzt mit Cats und One Way Wind. 70er, 80er und die schönsten Schlager sind

Chris de Burgh ist das hier bei uns bei Antenne Sachsen. Schön, dass Sie bei uns sind. Es ist ein perfekter Sommertag, wenn die Sonne scheint, der Wind weht, die Vögel singen und der Rasenmäher kaputt ist. Obwohl, Sonntag ist ja eh ein rasenmähfreier Tag. Wir genießen das. Wir genießen jetzt Herwig Mitterecker mit immer mehr.

0: Machen Sie sich einen herrlichen Sonntag. Schön, dass Sie bei uns sind bei Antenne Sachsen. Einmal Strandfeeling und zurück geht immer am Wochenende. Einfach in den Zug steigen und zum Baden skaten oder Radfahren ins Lausitzer Seenland fahren. Die Seenlandbahn fährt vom Bahnhof Dresden-Neustadt über Kamenz und Bernsdorf nach Senftenberg. Machen Sie das Beste draus. Gleich immer noch was wichtig ist in den Antenne Sachsen News. Und danach geht's weiter mit 70ern, 80ern und den schönsten Schlagern.
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5: Mit Tina Bornowski. Guten Tag. Die Landkreise in Deutschland fordern, dass in Trockenphasen kein Wasser für private Swimmingpools genutzt werden darf. Der Präsident des Landkreistages Brötel begründete dies mit stärkeren Hitze- und Trockenphasen wegen des Klimawandels. Private Komfortverbräuche wie Pools müssten hinterfragt werden, so Brötel in der Neuen Osnabrücker Zeitung. Ein Lieferdiensteinsatz in Chemnitz ist in der Nacht völlig aus dem Ruder gelaufen. Stella Stürmer, was ist passiert?
6: Ein 27-Jähriger soll im Ortsteil Sonnenberg Essen bestellt, den Fahrer dann geschlagen und ohne zu bezahlen weggeschickt haben. Als die Polizei kam, versteckte sich der Mann zunächst, leistete später aber Widerstand und beleidigte die Beamten. Bei der Kontrolle stellte sich außerdem heraus, gegen ihn lagen gleich 4 Haftbefehle vor. Für ihn ging es also direkt in die Justizvollzugsanstalt, aber auch hier nicht ohne Zwischenfall. Auf dem Weg dorthin griff er einen Polizisten an, bespuckte ihn und verletzte ihn leicht.
5: Greifvögel und Falken fühlen sich wohl in Sachsen. Ihre Bestände sind bis auf 3 Ausnahmen gewachsen. Das geht aus der Antwort des Landwirtschaftsministeriums auf eine Anfrage der AfD hervor. Demnach werden wir in den nächsten 10 bis 25 Jahren zum Beispiel deutlich mehr Baumfalken, Fischadler oder Rotmelane haben. Dagegen soll die Zahl von Habichten, Rohrwein und Wespenbussarden zurückgehen. Nach der Erdbebenkatastrophe in Venezuela haben die Behörden angekündigt, provisorische Unterkünfte für die Betroffenen zu bauen. Dort sollen Familien untergebracht werden, während der Wiederaufbau voranschreitet. Fast 18.000 Menschen haben bei dem Doppelerdbeben vom 24. Juni ihr Zuhause verloren. Bislang wurden mehr als 4.300 Todesopfer gezählt. Tennisprofi Alexander Zverev steht erstmals im Finale von Wimbledon. Der Hamburger trifft heute Nachmittag auf den Weltranglisten-Ersten Jannik Sinner aus Italien. Thomas Bleskin blickt voraus.
7: Mit einem Sieg wäre Zverev der erste deutsche Wimbledon-Champion seit Michael Stich 1991. Im Halbfinale hatte er sich souverän in 3 Sätzen gegen den Briten Arthur Ferry durchgesetzt. Jannik Sinner besiegte anschließend Novak Djokovic ebenfalls glatt in 3 Sätzen. Für Zverev wäre es nach seinem Triumph bei den French Open vor gut einem Monat bereits der 2. Grand-Slam-Titel in diesem Jahr.
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8: Sonnig und trocken heute, nur stellenweise östlich der Elbe dichtere Wolken, aber Regen ist derzeit kein Thema. Der Wind wird etwas zulegen über den Nachmittag, Temperaturen steigen aber auch. 27 bis 31 Grad sind heute drin. Das sieht morgen zum Start in die nächste Ferienwoche ähnlich aus. Es bleibt sommerlich, Sonne und Wolken im Wechsel und 29, 30 Grad gibt's dazu maximal.
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8: A4 Dresden Richtung Görlitz, 2 Kilometer Stau zwischen Burkau und Salzenforst, knappe halbe Stunde Zeitverlust. A9 Leipzig Richtung Nürnberg, ein Unfall zwischen Dreußig und Eisenberg. Hier sind alle Spuren blockiert und es staut sich ab Weißenfels. A14 Leipzig Richtung Dresden, Achtung vor Straßenschäden zwischen Rastplatz Hansensholz und Nossen Nord. In Strawalde am Ortseingang aus Richtung Löbau, hier steht ein Traktor mit Anhänger quer nach einem Reifenplatzer, Vorsicht. Und in Zwickau an der Kreuzung Talstraße, Kolpingstraße sind die Ampeln ausgefallen. Es blitzt A4 Chemnitz Richtung Erfurt, zwischen Chemnitz Ost und Glöser nach der Raststätte Auerswalder Blick von der Brücke und in Leipzig Prager Straße kurz vorm Ostplatz in der 30er Zone.
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0: Wunderschönes Wochenende, jetzt mit Camouflage und wir haben diese Dame dabei.
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0: Auf

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diese herrliche handgemachte Musik von Smokey gibt's hier bei uns bei Antenne Sachsen. 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Also da gut gehen lassen bei bestem Wetter. Hier und da vielleicht mal eine Husche, aber sollte nicht stören, denn es ist sehr warm, meist über 30 Grad. Genießen Sie diesen Sommertag mit uns und Fancy jetzt und Bolero.

0: Antenne Sachsen hier, Hallöchen. Gleich tun wir was hier für die Sommerfigur. Es wird getanzt mit den Bee Gees, Staying Alive. Bis gleich.
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Dies ist Gordon Mackenzies Lied, sein Lied von Albany, dem stolzen Schloss seines Clans, das eines Tages für immer verlieren sollte.

Ist da jemand? Wir hoffen, es ist jemand da. Hallo, hier ist Antenne Sachsen. 70er, 80er und die schönsten Schlager, das war Adel Tawil. Wenn es nur immer so sein könnte, immer Sommer, immer im T-Shirt, immer die Früchte reif, herrlich wäre das. Wir genießen einen weiteren herrlichen Sommertag und haben auch Sommermusik jetzt rausgesucht von ABBA aus den 70ern. Mamma Mia, gibt's auf die Ohren. Viel Spaß.

0: Hallöchen, schöne Mittagszeit. Sommerurlaubsmusik gibt's bei uns gleich damit.
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0: Santiano und... Elton John und Kiki D. Gleich bei uns bei Antenne Sachsen.
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11: Mit Janis Müller. Guten Tag. Der Motorrad Grand Prix auf dem Sachsenring ist auf der Zielgerade. Heute stehen die Rennen in allen Klassen an. Es sind wieder hunderttausende Besucher angereist. Und auch Prominenz aus allen Kategorien lässt sich das Spektakel auf der Rennstrecke in Hohenstein-Ernsthal nicht entgehen. Innenminister Armin Schuster ist vor Ort, Yvonne Katterfeld wird die Nationalhymne singen und auch Lothar Matthäus, der Fußballweltmeister von 1990, wird da sein. Das kommende Schuljahr wirft seine Schatten voraus. Auch im neuen werden Lehrkräfte an Schulen aushelfen müssen, an denen viel Unterricht ausfällt. Im vergangenen Schuljahr gab es fast 5000 Abordnungen. Aktuell werden auch neue Lehrer eingestellt, so Kultusminister Konrad Clemens.
12: Wir sind aktuell ungefähr bei 800 Lehrkräften, die jeweils schon unter Vertrag genommen haben. Das ist sehr gut. Also es sind grundständig ausgebildete Lehrkräfte. Wir sind jetzt noch dran, Seiteneinsteiger noch mit aufzunehmen und eben auch noch letzte Angebote zu klären und das ist gut und wie gesagt, in manchen ländlichen Regionen haben wir so viele Zusagen wie bisher lange nicht mehr.
11: In Dresden-Strehlen hat ein Mann einen anderen mit einer Pistole bedroht. Nach Angaben der Polizei zog der 38-Jährige gestern auf der Rothäuser Straße die Waffe und richtete sie auf einen 58-Jährigen. Der wiederum alarmierte sofort die Polizei. Die Beamten konnten den Tatverdächtigen, einen US-Amerikaner, wenig später in seiner Wohnung schnappen. Bei der Durchsuchung fanden sie eine Gasdruckpistole. Nun wird gegen ihn wegen des Verdachts der Bedrohung ermittelt. Die Waldbrandgefahr ist aktuell nicht nur in Sachsen, sondern deutschlandweit besonders hoch. Die Feuerwehren fordern jetzt mehr Investitionen in Fahrzeuge und Technik, um noch besser gegen Feuer in Wäldern und im Gelände gewappnet zu sein. Der Präsident des Feuerwehrverbandes Barnse sagte, man laufe noch immer hinterher. Insbesondere Spezialfahrzeuge könne man mehr gebrauchen. Der prominente republikanische US-Senator Lindsey Graham ist tot. In einer Erklärung seines Büros hieß es, der Vertraute von US-Präsident Trump sei im Alter von 71 Jahren nach kurzer und plötzlicher Krankheit gestorben. Der aus South Carolina stammende Graham war unter anderem häufiger Gast auf der Münchner Sicherheitskonferenz.
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13: Es gibt Sonne und Wolken, es bleibt trocken bei bis zu 29 Grad. Die Nacht dann mit immer mehr klarem Wetter bei 17 bis 12 Grad. Morgen wieder viel Sonne und bis zu 30 Grad und so bleibt's bis zur Wochenmitte.
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13: Auf der A4 Erfurt-Chemnitz rund um den Sachsenring Behinderungen beim Anreiseverkehr und beim Abreiseverkehr zum MotoGP. Auch auf den Straßen rund um Oberlungwitz und Hohenstein-Ernsthal zahlreiche Sperrungen und Staus. Bitte der Beschilderung folgen und nicht dem Navi. Auf der A9 Leipzig Richtung Nürnberg Unfallaufnahme zwischen Naumburg und Reußig. Die Autobahn ist voll gesperrt. A13 Dresden Richtung Berlin zwischen Großreschen und Bronco. Stau, 10 Minuten Zeitverlust. In der Gegenrichtung zwischen Kala und Bronco Stau mit einer halben Stunde Zeitverlust. A14, Gefahr durch Straßenschäden von Leipzig Richtung Dresden zwischen dem Rastplatz Hansensholz Süd und Nossen Nord. Und Blitzer in Leipzig auf der Prager Straße und auf der Ludwig-Beck Straße und einer auf der Adenauer Allee. Und es blitzt in Pirna-Koppitz auf der Hauptstraße Richtung Lohmen.
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14: Hier ist Lydia Ernst.
0: Und da haben wir gleich Ferientipps für die Ferienkids. Und vorher gibt's Johnny Hates Jazz, wir haben Santiano und Elton John und Kiki D.

Ein wunderherrlicher, entspannter Song von Johnny Hates Jazz. Hier ist Antenne Sachsen. Wir stecken in der schönsten Zeit des Jahres, zumindest für die Kids. Die Sommerferien, erste Woche geht zu Ende und es gibt den Ferienspaß für die Königskinder beim Märchensuchspiel auf der Burg Gnanstein in Frohburg. Die ganzen Sommerferien noch, das gleiche auch im Panometer Leipzig. Dort kann man auf Spurensuche gehen. Ferienrätsel gibt es dort für die gesamte Family. Gemeinsam kann man da knifflige Rätsel lösen und dabei entdeckt man dann auch die Ausstellung zu Jadegar Azizis Panorama Antarktis und erfährt allerlei Wissenswertes über den kältesten Kontinent der Erde. Also noch ein bisschen Lerneffekt dabei. Nicht nur vorm Handy hängen, obwohl das leichter gesagt ist. Hier geht's weiter bei uns mit den Beach Boys gleich und jetzt Roy Orbison. Tschüss.

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2: Melonen sind ja ein super Snack im Sommer. Am besten aus dem Kühlschrank. Bei 95% Wassergehalt löschen sie auch gleichzeitig noch den Durst. Die meisten Melonenkerne, die sind auch essbar. In Indien, da werden sie gemahlen und zu Brot gebacken. Im Nahen Osten werden sie geröstet. Wer das selber ausprobieren möchte, so geht's. Wassermelonenkerne waschen und trocknen. Dann werden sie mit wenig Öl in der Pfanne geröstet und nach Belieben gewürzt. Dann hat man eine schöne Knabberei und auch noch ein kleines i-Tüpfelchen für den Salat.
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0: Wir wünschen einen wunderschönen Sonntag allen. Hier ist Antenne Sachsen und wir freuen uns gleich auf Udo Jürgens, auf Bonnie M. und auf ABBA. Vorher gibt's noch das Neueste an diesem Sonntagmittag in den Antenne Sachsen News.
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6: Mit Janis Müller. Guten Tag. Erneuter Besucherrekord auf dem Sachsenring. Zum 5. Mal in Folge konnten die Zuschauerzahlen erhöht werden. Thomas Voss, der ADAC Motorsportchef.
7: Wir haben dankenswerterweise den Besucherrekord vom letzten Jahr knacken können. Wir sind bei 261.000 Besuchern. Kann nur sagen, um 15 Uhr geht's los. Vorverkauf fürs nächste Jahr. Termine wissen wir noch nicht. Aber wir gehen davon aus, dass es wieder so um diese Jahreszeit sein wird. Das hat sich bewährt.
6: Im kommenden Jahr feiert die Rennstrecke in Hohenstein-Ernsthal ihren 100. Geburtstag. Zum Jubiläum wird es ein extra Jubiläumswochenende geben. Gibt es vielleicht doch keine Werksschließungen bei Volkswagen? Konzernchef Oliver Blume hat der Bild am Sonntag gesagt, es gäbe intelligentere Lösungen, als Werke dicht zu machen. Er deutete an, dass weitere Einsparungen an Standorten der bessere Weg sein könnten. Der Sparplan bei VW sieht vor, zehntausende Stellen zu streichen und die Modellflotte deutlich zu verkleinern, auch in Sachsen. In Wüstenbrand hat es am Morgen einen größeren Polizeieinsatz gegeben. Dabei wurde ein Mann in Gewahrsam genommen, Tina Wojnowski mit Einzelheiten.
8: Ja, es war gegen 7:45, als eine Anwohnerin meldete, dass ein Mercedes-Kleinbus mit laufendem Motor auf einer Kreuzung steht. Der Fahrer saß am Steuer. Die Einsatzkräfte versuchten, ihn zum Aussteigen zu bewegen, aber er reagierte nicht. Daraufhin schlug die Feuerwehr die Seitenscheibe ein. Weil der Fahrer trotzdem sitzen blieb, wurde Verstärkung angefordert. Schließlich brauchte es 5 Beamte, um den Mann aus dem Kleinbus zu ziehen. Die Ermittlungen dauern an.
6: Ende Juli kehrt die Kaisermania wieder für 4 Konzerte ans Dresdner Elbufer zurück. Insgesamt werden fast 50.000 Besucher zu den Shows von Schlagerstar Roland Kaiser erwartet. Das wollt auch Hotels, Gastronomen und den Einzelhandel. Laut Tourismusverband kommen bei solchen Großveranstaltungen über die Hälfte der Konzertbesucher von auswärts. Gerade die Kaisermania entfalte dabei eine besonders starke Wirkung. So bleiben Übernachtungsgäste im Durchschnitt 2 Nächte in Dresden und geben eine Menge Geld aus. Tennisprofi Alexander Zverev spielt heute ab 17 Uhr um den Wimbledon-Titel. Im Endspiel trifft Zverev auf den Weltranglisten-Ersten Jannik Sinner aus Italien. Zverev kann sich zum ersten deutschen Sieger im Männereinzel von Wimbledon seit Michael Stich 1991 küren.
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9: Es gibt Sonne und Wolken, es bleibt trocken bei bis zu 29 Grad. Die Nacht dann mit immer mehr klarem Wetter bei 17 bis 12 Grad. Morgen wieder viel Sonne und bis zu 30 Grad und so bleibt es bis zur Wochenmitte.
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9: Auf der A4 Erfurt-Chemnitz rund um den Sachsenring Behinderungen beim Anreiseverkehr und beim Abreiseverkehr zum MotoGP. Auch auf den Straßen rund um Oberlungwitz und Hohenstein-Ernsthal zahlreiche Sperrungen und Staus. Bitte der Beschilderung folgen und nicht dem Navi. Auf der A9 Leipzig Richtung Nürnberg Unfallaufnahme zwischen Naumburg und Reußig. Die Autobahn ist voll gesperrt. A13 Dresden Richtung Berlin zwischen Großreschen und Bronco. Stau, 10 Minuten Zeitverlust. In der Gegenrichtung zwischen Kala und Bronco Stau mit einer halben Stunde Zeitverlust. A14, Gefahr durch Straßenschäden von Leipzig Richtung Dresden zwischen dem Rastplatz Hansensholz Süd und Nossen Nord und Blitzer in Leipzig auf der Prager Straße und auf der Ludwig-Beck-Straße und einer auf der Adenauer Allee und es blitzt in Pirna-Koppitz auf der Hauptstraße Richtung Lohmen.
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5: Hier ist Lydia Ernst.
0: Jupp, und wir genießen den Sommertag hier bei uns. Mal mit der einen oder anderen Husche, macht aber nichts. Wir starten mit dem ehrenwerten Haus von Udo Jürgens. Auf geht's.

1979 kam dieser Song von ABBA raus, Chiquitita. Hier ist Antenne Sachsen, 70er, 80er und die schönsten Schlager. Es ist das Geburtstagswochenende. 190 Jahre sächsische Dampfschifffahrt wird gefeiert in Dresden am Terrassenufer mit Schiffskunde, Familienprogramm und natürlich mit Schiffsfahrten. Bei bestem Wetter, hier und da mal eine Husche, aber alles eher harmlos. Und von uns gibt's die passende Musik. Es gibt gleich Andrea Jürgens mit Wir tanzen Lambada und jetzt haben wir Queen hier im Programm Radio Gaga. Antenne Sachsen hier.

0: schönes Wochenende allerseits. Gleich geht's hier weiter mit einem klasse 70er von Brotherhood of Men. Save Your Kisses for Me. Gibt's gleich bei Antenne Sachsen.
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0: Silent Circle hier mit Stop the Rain in the Night. Stop the Rain. Ja, hier und da kann es mal regnen, aber das ist nichts Großes und außerdem ist es schön warm draußen. Einige der besten Erinnerungen werden in Flipflops gemacht. Was für ein schöner Spruch. Wie passend. Und jetzt passend dazu dieser tolle Sommersong von Glasperlenspiel. Geiles Leben. Hier ist Antenne Sachsen.
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0: Antenne Sachsen wünscht einen wunderschönen Sonntag. Schön, dass Sie hier bei uns sind. Gleich mit bester Sommermusik.
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0: Roland Kaiser zusammen mit Mighty Kelly und Sommerferienmusik kommt von Madonna. Bis gleich.
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8: Mit Janis Müller. Guten Tag. Das kommende Schuljahr wirft seine Schatten voraus. Auch im neuen werden Lehrkräfte an Schulen aushelfen müssen, an denen viel Unterricht ausfällt. Im vergangenen Schuljahr gab es fast 5000 Abordnungen. Aktuell werden auch neue Lehrer eingestellt, so Kultusminister Konrad Clemens.
9: Wir sind aktuell ungefähr bei 800 Lehrkräften, die jeweils schon unter Vertrag genommen haben. Wir sind jetzt noch dran, Seiteneinsteiger noch mit aufzunehmen und eben auch noch letzte Angebote zu klären. Und das ist gut. Und wie gesagt, in manchen ländlichen Regionen haben wir so viele Zusagen wie bisher lange nicht mehr.
8: In Dresden-Strehlen hat ein Mann einen anderen mit einer Pistole bedroht. Nach Angaben der Polizei zog der 38-Jährige gestern auf der Rothäuser Straße die Waffe und richtete sie auf einen 58-Jährigen. Der wiederum alarmierte sofort die Polizei. Die Beamten konnten den Tatverdächtigen, einen US-Amerikaner, wenig später in seiner Wohnung schnappen. Bei der Durchsuchung fanden sie eine Gasdruckpistole. Nun wird gegen ihn wegen des Verdachts der Bedrohung ermittelt. Die Waldbrandgefahr ist aktuell nicht nur in Sachsen, sondern deutschlandweit besonders hoch. Die Feuerwehren fordern jetzt mehr Investitionen in Fahrzeuge und Technik, um noch besser gegen Feuer in Wäldern und im Gelände gewappnet zu sein. Der Präsident des Feuerwehrverbandes Barnse sagte, man laufe noch immer hinterher. Insbesondere Spezialfahrzeuge könne man mehr gebrauchen. Der prominente republikanische US-Senator Lindsey Graham ist tot. In einer Erklärung seines Büros hieß es, der Vertraute von US-Präsident Trump sei im Alter von 71 Jahren nach kurzer und plötzlicher Krankheit gestorben. Der aus South Carolina stammende Graham war unter anderem häufiger Gast auf der Münchner Sicherheitskonferenz. Bei der Fußball-WM stehen alle Halbfinalisten fest. Am frühen Morgen hat Titelverteidiger Argentinien das abschließende Viertelfinale gegen die Schweiz mit 3:1 nach Verlängerung gewonnen. Moritz Einzel.
10: Was für ein bitteres Aus für die Schweizer, bei denen Breel Embolo nach einer Schwalbe mit Gelb-Rot vom Platz musste. Kurz vorher erst war den Schweizern verdient der Ausgleich gelungen. In Unterzahl aber war Argentinien natürlich zu stark. In der Verlängerung gelang erst Julian Alvarez ein Traumtor und am Schluss fiel auch noch das 3:1. Zuvor hatte England gegen Norwegen 2:1 nach Verlängerung gewonnen. Damit trifft im WM-Halbfinale am Mittwoch England auf Argentinien. Schon am Dienstag spielt Frankreich gegen Spanien.
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11: Es gibt Sonne und Wolken, es bleibt trocken bei bis zu 29 Grad. Die Nacht dann mit immer mehr klarem Wetter bei 17 bis 12 Grad. Morgen wieder viel Sonne und bis zu 30 Grad. Und so bleibt es bis zur Wochenmitte.
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11: Auf der A4 Erfurt-Chemnitz rund um den Sachsenring Behinderungen beim Anreiseverkehr und beim Abreiseverkehr zum MotoGP. Auch auf den Straßen rund um Oberlungwitz und Hohenstein-Ernster zahlreiche Sperrungen und Staus. Bitte der Beschilderung folgen und nicht dem Navi. Auf der A9 Leipzig Richtung Nürnberg Unfallaufnahme zwischen Naumburg und Reußig. Die Autobahn ist voll gesperrt. A13 Dresden Richtung Berlin zwischen Großreschen und Bronco. Stau, 10 Minuten Zeitverlust. In der Gegenrichtung zwischen Kala und Bronco. Stau mit einer halben Stunde Zeitverlust. A14, Gefahr durch Straßenschäden von Leipzig Richtung Dresden zwischen dem Rastplatz Hansensholz Süd und Nossen Nord. Und Blitzer in Leipzig auf der Prager Straße und auf der Ludwig-Beck Straße und einer auf der Adenauer Allee. Und es blitzt in Pirna-Koppitz auf der Hauptstraße Richtung Lohmen.
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0: Einen wunderschönen Sonntag allerseits. Die erste Ferienwoche neigt sich dem Ende, aber die zweite ist im Anmarsch. Wir starten jetzt mit Smokey.

passend zum Sommerwetter hier die Sommermusik von Madonna. Über dieses Wetter wird sich auch in Limbach-Oberfrohna gefreut beim Stadtparkfest noch die gesamte kommende Woche. Und das Ganze gibt es schon seit 130 Jahren. Ein Volksfest im Grünen mit Schaustellern, mit Künstlern, Gastronomen, Fahrgeschäfte wie das 40-Meter-Riesenrad, Breakdancer, Autoscooter, Twister, dann Kettenflieger und vieles mehr sind bereit. Da wünschen wir mal ganz viel Spaß. Und wir schalten mal einen kleinen Gang runter in Sachen Musik, werden entspannter mit Leo Sayer und When I Need You. Hier ist Antenne Sachsen. 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

0: Machen Sie sich einen schönen Sonntagnachmittag. Schön, dass Sie bei uns sind hier bei Antenne Sachsen. 70er, 80er und die schönsten Schlager. Und da geht's gleich weiter mit Juliane Werding. Sie weiß, was sie will.
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Do You Really Want to Hurt Me von Culture Club aus dem Jahr 82 und man kann kaum glauben, dass der nächste Song auch aus dem Jahr 82 stammt. Das ist musikalisch ein Paradebeispiel für das Genie des Karat-Keyboarders und Hauptkomponisten Ulrich Ed Swims. Mit einer Wahnsinnsdynamik, also der Song beginnt mit kühlen, fast sterilen Klängen, die perfekt zum Titel passen und dann bricht das im Refrain aus und es wird zu einer treibenden Rockballade. Von Karat, Blumen aus Eis, gibt's jetzt hier bei uns zum Genießen bei Antenne Sachsen. Viel Spaß!

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11: Mit Janis Müller. Guten Tag. Marc Marquez hat den Motorrad-Grand Prix auf dem Sachsenring gewonnen. Das ist bereits sein 10. Sieg auf der Strecke in Hohenstein-Ernstthal. Damit stellte der Spanier einen neuen Rekord auf. Noch kein anderer Fahrer konnte auf einer Strecke weltweit so viele Siege einfahren. Und noch ein Rekord. Zum 5. Mal in Folge wurde der Zuschauerrekord geknackt. 261.813 Menschen kamen in diesem Jahr auf den Sachsenring. Auch im kommenden Jahr wird die MotoGP wieder hier zu Gast sein, dann zum 100. Geburtstag der Strecke. Volkswagen will sich massiv umbauen. Zehntausende Stellen könnten beim Autobauer wegfallen. Ganze Standorte sind in Gefahr. Konzernchef Blume versucht jetzt Hoffnung zu verbreiten. Es gäbe intelligentere Lösungen, als Werke zu schließen, hat er der Bild am Sonntag gesagt. Tanja Wagner.
12: Blume beruft sich auf ein laufendes Sparprogramm bei VW. Allein dadurch hätten die Fabrikkosten um durchschnittlich 20% verbessert werden können. Allerdings war der VW-Chef berichten zufolge gerade im Aufsichtsrat mit einem weiteren Sparprogramm gescheitert. Der Betriebsrat hatte Blume bis Freitag ein Ultimatum gestellt. Er sollte der Belegschaft reinen Wein über die Pläne einschenken, die bisher nur aus den Medien bekannt sind.
11: Ab morgen wird auf der B173 in Öderan die Fahrbahn erneuert. Vor allem müssen Schäden an 2 Kreuzungen behoben werden. Das Ganze soll bis Ende des Monats dauern. Während dieser Zeit ist die B173 zwischen der Schulgasse und der Hausnummer 26 voll gesperrt. Der Verkehr wird weiträumig umgeleitet, die Zufahrt bis zur Baustelle bleibt aber frei. Die Baukosten von rund 105.000 Euro trägt der Bund. Die Leipziger zeigen ein überdurchschnittliches Interesse an rechtlichen Fragestellungen. Das ist das Ergebnis einer neuen Analyse der Online-Plattform Jurafuchs. Besonders häufig recherchieren die Menschen in Leipzig zu Themen aus dem Strafrecht. Dagegen liege das Suchinteresse für mietrechtliche Begriffe deutlich unter dem Durchschnitt. Am häufigsten nach rechtlichen Themen im Netz suchen Rostocker, am seltensten Menschen aus Bonn. Tennisstar Alexander Zverev könnte heute seinen 2. Grand-Slam-Titel holen. Im Finale in Wimbledon spielt er gegen den Weltranglisten-Ersten und Titelverteidiger Jannik Sinner. Sinner gilt bei Experten als Zverevs Angstgegner. Die letzten 9 Duelle konnte alle der Italiener für sich entscheiden. Los geht's um 17 Uhr.
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3: Es gibt Sonne und Wolken, es bleibt trocken bei bis zu 29 Grad. Die Nacht dann mit immer mehr klarem Wetter bei 17 bis 12 Grad. Morgen wieder viel Sonne und bis zu 30 Grad und so bleibt es bis zur Wochenmitte.
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3: Dicker Stau auf der A9 Leipzig in Richtung Nürnberg zwischen Kreuz Rippachtal und Dreußig. Da gibt es mehrere Sperrungen wegen Unfällen. Im Stau bitte weiter eine Rettungsgasse freihalten. A13 Berlin Richtung Dresden. Stau zwischen Kahler und Großräschen. Da eine Dreiviertelstunde extra. Liegengebliebenes Fahrzeug zwischen Kahler und Ronco ist der Grund, dort ist die rechte Spur gesperrt. Straßenschäden auf der A14 Leipzig Richtung Dresden zwischen Rastplatz Hansensholz Süd und Noss Nord. Eine Unfallsperrung auf der B172 zwischen Leupoldeshain und Struppensiedlung. Und es staut sich rund um den Sachsenring, aktuell auch auf der BA180 zwischen Kallenberg und Gersdorf. 20 Minuten mehr ein Plan. Blitzer auf der B6 am Abzweig Reppen in Richtung Oschatz.
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14: Hallo liebe Schlagergemeinde, es ist wieder soweit. Hier startet eine neue Ausgabe der Schlager der Woche. Schön, dass Sie wieder dabei sind und vor allem danke für Ihre Votings. Wir starten wie immer mit Platz 10. Letzte Woche neu vorgestellt, Matthias Reim, Die Sterne lügen.

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1: Neu eingestiegen auf Platz 10, Matthias Reim, die Sterne lügen. Es geht um die Erkenntnis, dass Liebe keinem Rechenmodell folgt. Sie ist ein Gefühl, das bleibt, auch wenn vieles dagegen spricht. Auch beim nächsten Interpreten dreht sich alles um die Liebe. Und da ist unser zweiter Neueinstieg und das auf Platz 9, Norman Langen. Die Liebe schafft das schon. 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

0: Mitch Keller musste gegenüber der Vorwoche zwei Plätze abgeben. Mit Das sind keine Tränen belegt er heute Platz 8.
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0: Wir reisen heute weit zurück und landen im Jahr 1969. Die erste Notierung in den Charts gab es damals am 15. Juli. Der Titel war dann 22 Wochen platziert. Die höchste Notierung, Platz 22. Bernd Spier, Pretty Belinda.

0: Der Zeitreisetitel mit Bernd Spier, Pretty Belinda. Ein echter Evergreen, der bis heute für gute Laune sorgt. Chris Andrews landete mit dem englischen Original von Pretty Belinda einen internationalen Hit. Die deutschsprachige Version von Bernd Spier entwickelte sich dagegen zu einem Klassiker des deutschen Schlagers. Seine größten Erfolge feierte er bereits Anfang der 60er Jahre mit Das Kanzler. Du mir nicht verbieten und Memphis, Tennessee stürmte er damals an die Spitze der deutschen Charts. Und von der Zeitreise geht es direkt wieder in die Gegenwart. Wir kommen zurück zur aktuellen Wertung. Die nächste Interpretin konnte sich gleich um 3 Plätze verbessern. Heute unsere Nummer 7. Ilka Grunewald und Wenn ich träum.
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Sie hören Antenne Sachsen mit den Schlagern der Woche. Von Platz 5 ging es auf die 6 für Olaf Berger, Alles oder Dich. 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Die nächste Interpretin ist seit 8 Wochen in den Schlagern der Woche dabei und verabschiedet sich somit mit ihrem Titel aus der Wertung. In dieser Ausgabe konnte sie sich noch einmal um 2 Plätze verbessern. Heute die 5. Linda Jung, Liebesbriefe.

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1: Hallo, hier ist Uta Bresan und ihr hört Antenne Sachsen, die Schlager der Woche mit Bodo Heinze. Ich möchte mich an dieser Stelle ganz, ganz herzlich bei euch bedanken, dass ihr so fleißig für meinen neuen Song gewotet habt und wünsche euch natürlich weiterhin viel Spaß und Freude mit meinem Song, Die Liebe hat dich auserwählt.

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1: Uta Bresan bleibt unverändert auf Platz 4 mit ihrem Song Die Liebe hat dich auserwählt.
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1: Da gehen wir jetzt hinein. Hier finden wir auch heute wieder Titel, die aus irgendeinem Grund nicht in den Top Ten sind. Letzte Woche neu vorgestellt, aber leider nicht platziert. Maria Foscagna.
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1: in der letzten Sendung unser Platz 9, Leonard.
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1: Und sie musste die Schlager der Woche verlassen, weil sie bereits 8-mal dabei war. In der letzten Ausgabe auf der 8, Francine Jordi.
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1: Wir klettern die Charttreppe wieder nach oben, raus aus dem Keller, rein ins Studio und in die Neuvorstellungen. Die gebürtige Weimarerin hat mittlerweile ihren Lebensmittelpunkt auf Mallorca. Bei ihrem neuen Titel geht es um zwei Menschen, die in ihrer Beziehung ganz bewusst keine Schubladen und Definitionen benötigen und genau darin ihre Stärke finden. Tanja Lasch, Neuvorstellung 1. Gib unserer Liebe keinen Namen.

Anthony Weiss, Neuvorstellung 2 in einem anderen Leben. Der Dresdner Sänger erzählt in seinem neuen Song von einer Begegnung und der besonderen Beziehung zweier Menschen, die alles verändern kann. Und davon, dass manche Geschichten einfach nur auf den richtigen Moment warten. In den Schlagern der Woche ist es für die dritte Neuvorstellung auf alle Fälle der richtige Moment. Nicole, ich will mehr.

0: Neuvorstellung 3. Nicole, ich will mehr. Auch nach 45 Jahren Bühne sagt Nicole ganz klar, ich bin noch nicht fertig. Ihr neuer Song Ich will mehr ist gleichzeitig auch ein Vorgeschmack auf das im Herbst erscheinende Album Meine Schätze. Und ob sich Nicole oder eine andere Neuvorstellung platziert, das entscheiden wie immer Sie mit Ihren Votings. Stimmen Sie ab auf Antenne Sachsen und wählen Sie Ihre drei Lieblingsschlager.
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0: Den heutigen Musikwunsch hat uns Frank Müller aus Reichenbach geschickt. Tanja Jonak, Rote Sonne in der Nacht.

Rote Sonne in der Nacht, der heutige Wunschtitel mit Tanja Junak. Ein schöner musikalischer Moment aus dem Jahr 1990 vom Album Hand in die Sonne. Auch wenn die ganz großen Charterfolge ausblieben, hat sich dieses Album bei vielen Schlagerfans bis heute einen besonderen Platz bewahrt. Was wiederum zeigt, gute Schlager bleiben einfach zeitlos. Und wie immer gilt, wir erfüllen gerne Ihren persönlichen Schlagerwunsch. Schicken Sie uns einfach Ihren Lieblingstitel zu und vergessen Sie nicht, auf Antenne Sachsen Ihre drei Favoriten zu wählen. Mit etwas Glück gewinnen Sie eine JBL Bluetooth Box Go 4. Darüber freuen kann sich heute Robert Fuchs aus Wilsdruff. Herzlichen Glückwunsch! Wir kommen zur Spitzengruppe. Gleich lösen wir auf, wer heute unsere Nummer 1 ist. Doch vorher schauen wir erst einmal, wer sonst noch auf dem Treppchen steht. Die nächste Künstlerin feiert ihr 20-jähriges Bühnenjubiläum derzeit mit einer gigantischen 360-Grad-Stadion-Tour. In den Schlagern der Woche ging es von Platz 2 auf die 3. Für Helene Fischer. Heute Nacht.

0: In der letzten Ausgabe war er zum allerersten Mal auf dem Schlagerthron. In dieser Sendung hat er sich Platz 2 gesichert. René Ulbrich und Josephine. In den Schlagern der Woche zuvor auf der 3 Helene Fischer heute Nacht.
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0: Somit steht fest, wir haben auch in dieser Ausgabe eine neue Nummer 1 und eine neue Schlagerkönigin. Laura Wilde gelingt der Sprung von Platz 3 direkt auf den Thron. Mit Summerfeeling erobert sie in dieser Woche die Spitze unserer Hörerhitparade. Vorher sage ich schon mal Danke fürs Einschalten. Mein Name ist Bodo Heinze. Und nicht vergessen, nächste Woche gleiche Welle, gleiche Stelle. Bis dahin eine schöne und gesunde Zeit. Hier die neue Nummer 1, Laura Wilde, Summer Feeling.

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1: Mit Janis Müller. Guten Tag. Wieder wurde der Besucherrekord beim Motorrad-Grand Prix auf dem Sachsenring geknackt. 261.813 Zuschauer waren am Wochenende an der Rennstrecke in Hohenstein-Ernsthal. Damit wurde die Zahl zum 5. Mal in Folge übertroffen. Die Besucher konnten den Sieg von Marc Marquez bejubeln, der insgesamt zum 10. Mal den großen Preis hier gewinnen konnte. Auch das ein Rekord. Ab sofort können die Tickets für das kommende Jahr gekauft werden, ebenfalls für die Jubiläumsveranstaltung 100 Jahre Sachsenring. Die Bundesregierung will beim Unterhaltsvorschuss sparen. Künftig soll der Staat ausbleibende Unterhaltszahlungen nur noch bis zum 16. statt wie bislang bis zum 18. Geburtstag eines Kindes übernehmen. Das hat Familienministerin Prien angekündigt. Wer seiner Unterhaltspflicht nicht nachkommt, soll im Gegenzug mit strengeren Strafen rechnen. Möglich wäre unter anderem, dass der Führerschein entzogen wird. Ein Lieferdiensteinsatz ist in Chemnitz in der Nacht völlig aus dem Ruder gelaufen. Stella Stürmer mit den Einzelheiten.
2: Ein 27-Jähriger soll im Ortsteil Sonnenberg Essen bestellt, den Fahrer dann geschlagen und ohne zu bezahlen weggeschickt haben. Als die Polizei kam, versteckte sich der Mann zunächst, leistete später aber Widerstand und beleidigte die Beamten. Bei der Kontrolle stellte sich außerdem heraus, gegen ihn lagen gleich 4 Haftbefehle vor. Für ihn ging es also direkt in die Justizvollzugsanstalt, aber auch hier nicht ohne Zwischenfall. Auf dem Weg dorthin griff er einen Polizisten an, bespuckte ihn und verletzte ihn leicht.
1: Der Verband kommunaler Unternehmen will strengere Regeln in puncto Wasserverbrauch. Angesichts beispielsweise Trockenheit und sinkenden Grundwasservorkommen sollen künftig weniger Ausnahmen ohne Genehmigung möglich sein. Zu diesen sogenannten genehmigungsfreien Nutzungen gehören unter anderem das Gießen im Garten oder die Wassernutzung auf Bauernhöfen. Kuhnewalde will eine Erfolgsstory fortsetzen. Im Mittelpunkt stehen 2 Fördergebiete in Niederkuhnewalde und im Ortsteil Weixdorf-Köplitz. Die Quartiere sollen weiter aufgewertet werden. Dabei sind auch Vorschläge von Einwohnern gefragt. Bürgermeister Thomas Martolok rechnet bestenfalls mit 2x15 Millionen Euro Förderung. Die Vorschläge könnten dann innerhalb von 15 Jahren umgesetzt werden.
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3: Es gibt Sonne und Wolken, es bleibt trocken bei bis zu 29 Grad. Die Nacht dann mit immer mehr klarem Wetter bei 17 bis 12 Grad. Morgen wieder viel Sonne und bis zu 30 Grad und so bleibt's bis zur Wochenmitte.
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3: Dicker Stau auf der A9 Leipzig in Richtung Nürnberg zwischen Kreuz Rippachtal und Dreußig. Da gibt es mehrere Sperrungen wegen Unfällen. Im Stau bitte weiter eine Rettungsgasse freihalten. A13 Berlin Richtung Dresden. Stau zwischen Kahler und Großräschen. Da eine Dreiviertelstunde extra. Liegen gebliebenes Fahrzeug zwischen Kahler und Ronco ist der Grund, dort ist die rechte Spur gesperrt. Straßenschäden auf der A14 Leipzig Richtung Dresden zwischen Rastplatz Hansensholz Süd und Noss Nord. Eine Unfallsperrung auf der B172 zwischen Leupoldeshain und Struppensiedlung. Und es staut sich rund um den Sachsenring, aktuell auch auf der BA180 zwischen Kallenberg und Gersdorf. 20 Minuten mehr ein Plan. Blitzer auf der B6 am Abzweig Reppen in Richtung Oschatz.
0: Schönes Wochenende. Hier ist Lydia Ernst.
4: Ja, kommen Sie gut in Richtung Sonntagabend. Schön, dass Sie hier bei uns sind. Wir haben die Pet Shop Boys, wir haben Roger Whittaker und Manfred Mann's Earth Band. Jetzt.

Cloud sind es hier bei Antenne Sachsen. Wir hoffen, Sie genießen die Sommerferien. Das ist ja immer so ein bisschen so ein schmaler Grat zwischen Langeweile und Freizeitspaß. Damit es keine Langeweile gibt, haben wir hier noch ein bisschen was rausgesucht, was interessant für Sie sein könnte. Zum Beispiel Bootfahren auf dem Zwickauer Schwanenteich, ganz einfach. Oder Besucherbergwerk in Ehrenfriedersdorf besuchen. Oder das Planetarium in Drehbach. Oder Parkeisenbahn fahren im Küchwald. Oder Sie machen sich mal einen schönen Tag in Oskarshausen, in Freital oder in Wurzelrudis Erlebniswelt. Es gibt so viel zu erleben. Da wünschen wir noch ganz viel Spaß, eine schöne Zeit Ihnen. Und wir genießen jetzt Climie Fischer und Love Changes hier bei Antenne Sachsen.

0: Gleich bei uns gibt's eine echte Scheißmelodie. Und zwar von Kerstin Ott. Die Scheißmelodie bei Antenne Sachsen. Bis gleich.
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Hallo, wunderschönen Abend hier mit uns, Antenne Sachsen. Ja, das letzte Mal auf Rügen, auf dem Campingplatz, bei Sommersonne, Ostsee-Feeling, beim Radeberger Sommertheater auf Schloss Klippenstein geht heute das Schlagermusical zu Ende mit Eine neue Liebe ist... Da riecht's nach Sonnencreme, nach Bratwurst und nasser Badehose. Heute also die letzte Vorstellung für dieses Jahr. Aber die gute Nachricht ist, nächstes Jahr geht es weiter. Beim zweiten Radeberger Sommertheater auf Schloss Klippenstein. Ja, können Sie sich schon mal vormerken und sich drauf freuen. Die letzten Vorstellungen waren ja immer ausverkauft. Jetzt geht's bei uns hier weiter. Wir schwingen die Hufe mit Genghis Khan und Genghis Khan bei Antenne Sachsen. Schönen Abend.

0: Gleich bei uns bei Antenne Sachsen wird mitgesungen.
1: Die Sonne und du.
0: Udo Jürgens gibt's gleich bei uns.
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8: Mit Janis Müller. Guten Tag. Marc Marquez hat den Motorrad-Grand Prix auf dem Sachsenring gewonnen. Das ist bereits sein 10. Sieg auf der Strecke in Hohenstein-Ernstthal. Damit stellte der Spanier einen neuen Rekord auf. Noch kein anderer Fahrer konnte auf einer Strecke weltweit so viele Siege einfahren. Und noch ein Rekord. Zum 5. Mal in Folge wurde der Zuschauerrekord geknackt. 261.813 Menschen kamen in diesem Jahr auf den Sachsenring. Auch im kommenden Jahr wird die MotoGP wieder hier zu Gast sein, dann zum 100. Geburtstag der Strecke. Volkswagen will sich massiv umbauen. Zehntausende Stellen könnten beim Autobauer wegfallen. Ganze Standorte sind in Gefahr. Konzernchef Blume versucht jetzt Hoffnung zu verbreiten. Es gäbe intelligentere Lösungen, als Werke zu schließen, hat er der Bild am Sonntag gesagt. Tanja Wagner.
9: Blume beruft sich auf ein laufendes Sparprogramm bei VW. Allein dadurch hätten die Fabrikkosten um durchschnittlich 20% verbessert werden können. Allerdings war der VW-Chef berichten zufolge gerade im Aufsichtsrat mit einem weiteren Sparprogramm gescheitert. Der Betriebsrat hatte Blume bis Freitag ein Ultimatum gestellt. Er sollte der Belegschaft reinen Wein über die Pläne einschenken, die bisher nur aus den Medien bekannt sind.
8: Die Waldbrandgefahr nimmt deutschlandweit, hier in Sachsen und auch in der Lausitz durch die Hitze immer weiter zu. Wie Sachsens Staatsministerium für Umwelt und Landwirtschaft meldet, gilt aktuell Warnstufe 4 für die Landkreise Bautzen und Görlitz sowie für Elbe-Elster. In den nächsten Tagen wird eine weitere Zuspitzung der Lage erwartet. Waldbesucher sollten die Wege in den Wäldern nicht verlassen. Die Leipziger zeigen ein überdurchschnittliches Interesse an rechtlichen Fragestellungen. Das ist das Ergebnis einer neuen Analyse der Online-Plattform Jurafuchs. Besonders häufig recherchieren die Menschen in Leipzig zu Themen aus dem Strafrecht. Dagegen liege das Suchinteresse für mietrechtliche Begriffe deutlich unter dem Durchschnitt. Am häufigsten nach rechtlichen Themen im Netz suchen Rostocker, am seltensten Menschen aus Bonn. Die neuen Kirchenglocken von Kemmerswalde im Erzgebirge können nicht wie geplant am letzten Juliwochenende geweiht werden. In Innsbruck wurden zwei Bronzeglocken gegossen, allerdings passt ihr Klang nicht zur bestehenden historischen Glocke. Deshalb hat der Sachverständige der Landeskirche den Guss nicht abgenommen. Wie es jetzt weitergeht, ist noch unklar, teilte die Kirchgemeinde mit. Die Glockenweihe sollte zum Dorffest stattfinden, da dann immer besonders viele Heimatverbundene im Ort sind.
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10: Es gibt Sonne und Wolken, es bleibt trocken bei bis zu 29 Grad. Die Nacht dann mit immer mehr klarem Wetter bei 17 bis 12 Grad. Morgen wieder viel Sonne und bis zu 30 Grad und so bleibt's bis zur Wochenmitte.
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10: A4, Chemnitz Richtung Dresden. Reifenteile liegen zwischen Chemnitz Ost und Frankenberg auf der Fahrbahn. A9, Leipzig Richtung Nürnberg. Da staut sich zwischen Kreuz Rippachtal und Dreußig. Dort aktuell eine Vollsperrung zwischen Weißenfels und Naumburg. Und zwischen Naumburg und Dreußig wird der Verkehr auf der linken Spur an der Unfallstelle vorbeigeleitet. A17, Dresden in Richtung Prag. Zwischen Heidenau und Pirna hat es den Unfall gegeben. Rechte Spur ist blockiert. Dort ist jetzt auch der Rettungshubschrauber im Einsatz. B101 zwischen Pockau und Kalkwerk, stockender Verkehr, 10 Minuten Zeitverlust. B172 zwischen Leupoldeshain und Struppensiedlung, eine Unfallsperrung.
11: Schönes Wochenende.
7: Hier ist Lydia Ernst.
0: Ja, und wir lassen den Tag hier so ganz langsam ausklingen. Und zwar mit Udo Jürgens jetzt. Die Sonne und du. Auf geht's.

Finale aber jetzt hier bei uns, bei Antenne Sachsen. 70er, 80er und die schönsten Schlager. Der Sommer hat wirklich nur Vorteile. Die Sonnenstrahlen sind ein absoluter Stimmungsaufheller. Man muss weniger Kleidung tragen, man kann frisches Obst und Gemüse futtern, in Seen und Flüsse hüpfen, am Strand liegen und den Sommerurlaub in der Sonne genießen. Das klingt doch nach einem Plan. Einen wunderschönen Start in den Abend hier mit uns, mit Murray, Head Yet and One Night.

0: Hier geht's gleich weiter mit Peter Cornelius, du entschuldige Ikendi und mit dem wunderbaren Tony Christie. Hier 70er, 80er und die schönsten Schlager bei Antenne Sachsen.
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Bad Boys Blue hier bei uns bei Antenne Sachsen. Ja, manchmal wird man von seinen eigenen Songs auch irgendwie überrascht. So war es bei Herbert Grönemeyer und Kinder an die Macht, kam ja 86 raus. Und er schrieb das Lied ja aus einem privaten, eher freudigen Anlass. Sein Bruder war gerade Vater geworden und der wollte einfach so ein fröhliches, nettes Lied für seinen frisch geborenen Neffen schreiben. Und hat ja damals auch gesagt, es war irgendwie so ein Blödeltext und die Idee eher so wie ein lustiges Lied gedacht. Umso überraschter war er von der Wirkung. Also plötzlich wurde der Song als tiefgründiges politisches Manifest verstanden. Und Grönemeyer saß ja daraufhin in Radio- und Fernseh-Talkshows mit Kinderpsychologen, die von ihm ernsthaft wissen wollten, wie eine Regierung aus Kindern die Gesellschaft verändern würde. So schnell kann's gehen. Hier kommt die Armee aus Gummibären mit Herbert Grönemeyer und Kinder an die Macht. Ja.

0: bunt gemixt geht's hier musikalisch durch den Abend mit Patrick Swayze gleich und Wendy Fraser, She's Like the Wind. Wir haben Mighty Kelly, Heute Nacht für immer und Jimmy Cliff. Damit starten wir gleich hier. 70er, 80er und die schönsten Schlager bei Antenne Sachsen. Schönes Wochenende.
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7: Am Abend und in der Nacht sind nur lockere Wolken am Himmel unterwegs. Es bleibt trocken bei Tiefstemperaturen zwischen 17 und 14 Grad, im Erzgebirge auch darunter. Morgen viel Sonne, bis zu 30 Grad sind drin zum Start in die neue Woche und auch in den nächsten Tagen weiterhin freundlich und sommerlich warm.
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7: Schönen guten Abend auf die Straßen. Wir starten mit unserem Sorgenkind heute, der A9 Leipzig-Nürnberg zwischen Weißenfels und Naumburg und zwischen Naumburg und Reußig. Jeweils zwei Unfälle. Hier laufen noch Bergungsarbeiten. Es gibt immer wieder Sperrungen. Derzeit auf 13 Kilometer Stau und stockender Verkehr. Sie brauchen über eine Stunde länger. A14 Leipzig Richtung Dresden zwischen dem Rastplatz Hansensholz und Nossen-Nord. Straßenschäden. Vorsicht hier. A17 Dresden Richtung Prag zwischen Heidenau und Pirnas. Der Rettungshubschrauber im Einsatz. Die Fahrbahn Richtung Prag derzeit gesperrt. Es staut sich. Und die B172 zwischen Leupoldeshain und Struppensiedlung. Ein Unfall, auch hier nach wie vor gesperrt. Wenn Sie können, bitte hier weiträumig umfahren.

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4: Am Abend und in der Nacht sind nur lockere Wolken am Himmel unterwegs. Es bleibt trocken bei Tiefsttemperaturen zwischen 17 und 14 Grad, im Erzgebirge auch darunter. Morgen viel Sonne, bis zu 30 Grad sind drin zum Start in die neue Woche und auch in den nächsten Tagen weiterhin freundlich und sommerlich warm.
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4: Schönen guten Abend auf die Straßen. Wir starten mit unserem Sorgenkind heute, der A9 Leipzig-Nürnberg zwischen Weißenfels und Naumburg und zwischen Naumburg und Reußig. Jeweils zwei Unfälle. Hier laufen noch Bergungsarbeiten. Es gibt immer wieder Sperrungen. Derzeit auf 13 Kilometer Stau und stockender Verkehr. Sie brauchen über eine Stunde länger. A14 Leipzig Richtung Dresden zwischen dem Rastplatz Hansensholz und Nossen-Nord. Straßenschäden. Vorsicht hier. A17 Dresden Richtung Prag zwischen Heidenau und Pirnas. Der Rettungshubschrauber im Einsatz. Die Fahrbahn Richtung Prag derzeit gesperrt. Es staut sich. Und die B172 zwischen Leupoldeshain und Struppensiedlung. Ein Unfall, auch hier nach wie vor gesperrt. Wenn Sie können, bitte hier weiträumig umfahren.
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3: Am Abend und in der Nacht sind nur lockere Wolken am Himmel unterwegs. Es bleibt trocken bei Tiefstemperaturen zwischen 17 und 14 Grad, im Erzgebirge auch darunter. Morgen viel Sonne, bis zu 30 Grad sind drin zum Start in die neue Woche und auch in den nächsten Tagen weiterhin freundlich und sommerlich warm.

sind die schönsten Schlager. Ich hab die Zeit nie ganz vergessen, als wir noch Flieger waren. 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
1: Am Abend und in der Nacht sind nur lockere Wolken am Himmel unterwegs. Es bleibt trocken bei Tiefstemperaturen zwischen 17 und 14 Grad, im Erzgebirge auch darunter. Morgen viel Sonne, bis zu 30 Grad sind drin zum Start in die neue Woche und auch in den nächsten Tagen weiterhin freundlich und sommerlich warm.
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1: Am Abend und in der Nacht sind nur lockere Wolken am Himmel unterwegs. Es bleibt trocken bei Tiefstemperaturen zwischen 17 und 14 Grad, im Erzgebirge auch darunter. Morgen viel Sonne, bis zu 30 Grad sind drin zum Start in die neue Woche und auch in den nächsten Tagen weiterhin freundlich und sommerlich warm.
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1: Bis zum Morgen sind weiter nur lockere Wolken am Himmel unterwegs. Die Frühtemperaturen liegen zwischen 17 und 14 Grad, in den Bergen auch darunter. Am Tag geht's rauf bis auf 30 Grad. Dazu bekommen wir viel Sonnenschein und nur ein paar einzelne Wolken dazwischen. In den nächsten Tagen weiterhin freundlich, sommerlich warm. Ab und zu kann sich auch mal ein Schauer oder Gewitter dazwischen schieben.
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1: Bis zum Morgen sind weiter nur lockere Wolken am Himmel unterwegs. Die Frühtemperaturen liegen zwischen 17 und 14 Grad, in den Bergen auch darunter. Am Tag geht's rauf bis auf 30 Grad. Dazu bekommen wir viel Sonnenschein und nur ein paar einzelne Wolken dazwischen. In den nächsten Tagen weiterhin freundlich, sommerlich warm. Ab und zu kann sich auch mal ein Schauer oder Gewitter dazwischen schieben.
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